0: Nein, auch zur Verharmlosung und Beschönigung jeglicher Art, die bis in die zweite Hälfte des vorigen Jahrhunderts bei diesem Thema weit verbreitet waren. Sie entsprechen in keiner Weise meiner Auffassung.
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2: Feiern und gedenken, das gehört für Katharina Wagner, ecco. Urenkelin des Komponisten Richard Wagners.
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2: Mit dem Vorspiel zu Richard Wagners Oper, die Meistersinger von Nürnberg, hören wir jetzt als nächstes das Festspielorchester, das heute ausnahmsweise mal nicht im Graben, im mystischen Abgrund des Theaters sitzt, sondern für alle gut sichtbar auf der Bühne. Es dirigiert Christian Thielemann.

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Meine Zauber binde nieder, was die Mode streng geteilt. Alle Menschen werden Brüder, wo dein sanfter Flieh.